0: Es la hora 22 en punto. La temperatura 17 grados 6 décimas.
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1: 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Es la hora 23 en punto. La temperatura 17 grados.
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0: Es la hora 5 en punto. La temperatura 16 grados, una décima.
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1: Hallo und herzlich willkommen zu Nachrichten im Fokus heute am Freitag, den 14. August.
0: Nationale Nachrichten.
1: Zum Tag des Kindes. Mehr Zeit für Spiel und persönliche Kontakte. Anlässlich des Kindertages am 16. August empfiehlt Psychologin Lies Agger Familien gemeinsame Zeit, Bewegung, Spiele im Freien und persönliche Kontakte stärker zu fördern. Auch Langeweile, Fehler und Konflikte seien wichtige Erfahrungen für die emotionale Entwicklung. Bei der Technologie gehe es nicht um ein vollständiges Verbot, sondern um einen verantwortungsvollen Umgang, damit Bildschirmzeit nicht Schlaf, Lernen, Bewegung oder soziale Kontakte verdrängt. Eltern sollten dabei klare Regeln festlegen und zugleich selbst mit einem bewussten Umgang mit digitalen Geräten als Vorbild vorangehen. Forum Achsu 500 Jahre entwickelt Zukunftsplan für Asunción. In Asunción wurde das Forum Achsu 500 Jahre gestartet, das Vertreter aus Politik, Wissenschaft, Wirtschaft und Zivilgesellschaft zusammenbringt, um die städtebauliche Entwicklung der Hauptstadt bis zu ihrem 500. Jubiläum zu planen. First Lady Leticia Ocampos betonte, dass das historische Zentrum wieder stärker von der Bevölkerung genutzt und gleichzeitig als kulturelles Erbe erhalten werden soll. Präsident Santiago Peña hob hervor, dass öffentliche Investitionen auch private Investitionen, neue Geschäfte, Hotels und Arbeitsplätze fördern könnten. Das Forum soll Erfahrungen anderer Städte einbeziehen und eine gemeinsame Strategie für Infrastruktur, Wohnraum, Mobilität, Sicherheit, Kultur und öffentliche Räume entwickeln. Reform des Energiesektors. Paraguay plant Minenministerium und Regulierungsbehörde. Die paraguayische Regierung hat zwei Gesetzentwürfe zur Reform des Energiesektors vorgestellt. Die Vorhaben sehen die Gründung eines Ministeriums für Minen und Energie sowie eine neue Regulierungsbehörde für den Elektrizitätssektor vor. Präsident Santiago Peña präsentierte die Initiativen vor Branchenvertretern und Experten. Regierungssprecher Guillermo Ranze zufolge stehen die Entwürfe online zur Debatte bereit, um Rückmeldungen aus Wissenschaft und Wirtschaft einzuholen. Ziel ist es, die Strukturen für die künftige Energieversorgung des Landes nachhaltig zu stärken.
0: Internationale Nachrichten.
1: Chile erlaubt Kontrollen von Schulrucksäcken gegen Gewalt an Schulen. In Chile ist ein neues Gesetz zur Verbesserung der Sicherheit an Schulen in Kraft getreten, das es Schulen erlaubt, Rucksäcke und persönliche Gegenstände von Schülern zu kontrollieren. Die Regierung von Präsident José Antonio Kast begründet die Maßnahmen mit zunehmender Gewalt an Bildungseinrichtungen. Im vergangenen Jahr wurden zudem 893 Fälle von Waffenbesitz an Schulen gemeldet. Das Gesetz verbietet außerdem Kleidung, die eine Identifizierung der Schüler verhindert, wobei Ausnahmen aus gesundheitlichen, religiösen oder anderen gerechtfertigten Gründen möglich sind. Kritiker warnen jedoch davor, Kinder und Jugendliche dadurch grundsätzlich unter Verdacht zu stellen. Israel und Venezuela nehmen nach 17 Jahren konsularische Beziehungen wieder auf. Israel und Venezuela haben die konsularischen Beziehungen nach 17 Jahren Unterbrechung wieder aufgenommen, nachdem in den vergangenen Wochen Gespräche zwischen den Außenministern beider Länder geführt wurden. Vereinbart wurde ein Koordinierungsmechanismus, der konsularische Dienstleistungen für Bürger beider Staaten ermöglichen soll. Die Annäherung erfolgt auch vor dem Hintergrund der israelischen Hilfe nach den schweren Erdbeben in Venezuela, bei denen im Juni mehr als 6.300 Menschen ums Leben kamen. Zudem soll die bilaterale technische Zusammenarbeit beim Wiederaufbau fortgesetzt werden. Astronomisches Spektakel. Totale Sonnenfinsternis begeistert Millionen im Norden. Eine totale Sonnenfinsternis hat am Mittwoch Millionen Menschen von der russischen Arktis über Island und Spanien bis ins Mittelmeer in Staunen versetzt. Das seltene Naturereignis, bei dem sich der Mond vollständig vor die Sonne schob und nur noch deren Korona sichtbar ließ, löste entlang des Verlaufs Begeisterung aus. Von Nordrussland zog der Kernschatten über Grönland und Island bis nach Spanien, wo er die Landschaft am späten Nachmittag verdunkelte und für spürbare Abkühlung sorgte. Auch in Teilen Nordamerikas, Westeuropas und Nordafrikas verfolgten zahlreiche Menschen das Spektakel, zumindest als partielle Finsternis.
0: Sportnachrichten.
1: U17-Fußball Südamerika-Meisterschaft. Paraguay zieht nach 4:1-Sieg gegen Chile ins Halbfinale ein. Die paraguayische U17-Futsal-Nationalmannschaft hat sich mit einem deutlichen 4:1-Erfolg gegen Chile vorzeitig den Einzug ins Halbfinale der Südamerika-Meisterschaft gesichert. Nach einem frühen Rückstand drehte die Gastgeberauswahl das Spiel im Estadio Comnebol Suma in Luque souverän und führt die Gruppe A dank der besseren Tordifferenz vor punktgleichen Venezolanern an. Im direkten Duell der beiden bereits qualifizierten Teams geht es nun um den Gruppensieg. Auch in der Gruppe B stehen mit Argentinien und Brasilien die Halbfinalisten bereits fest. UEFA Super Cup 2026. Paris Saint-Germain besiegt Aston Villa und holt ersten Saisontitel. Champions League-Sieger Paris Saint-Germain hat sich durch einen hart erkämpften 2:1-Erfolg gegen den Europa League-Gewinner Aston Villa den UEFA Super Cup gesichert. In Salzburg brachte der französische Meister das Spiel mit einer frühen Führung nach 20 Minuten in Schwung, ehe Aston Villa kurz vor dem Pausenpfiff verdient zum 1:1 ausglich. Nach dem Seitenwechsel sorgte ein entscheidender Treffer in der 61. Minute für die erneute Führung des Favoriten, die Paris bis zum Schlusspfiff verteidigte.
0: Lokale Nachrichten.
1: Am heutigen Freitag, den 14. August um 19:30 Uhr, präsentiert der dritte Kurs des Colegio Secundario Neuland das Theaterstück »Ein Chaos kommt selten allein«. Mehr Informationen hören Sie dazu von Roswitha Isaac.
2: Der Schwank mit dem Titel »Ein Chaos kommt selten allein« von Janette Botasch dreht sich um ein chaotisches Hotel, dessen geiziger Besitzer und das Personal bei der Ankunft eines anonym angekündigten Hoteltesters in Aufruhr geraten. Verzweifelt versuchen sie herauszufinden, welcher ihrer skurrilen Gäste die geheimnisvolle Testperson ist. Da das Stück im Rahmen des Deutschunterrichtes mit dem dritten Kurs einstudiert wurde, suchten wir gezielt nach einem Theaterstück, das nicht zu lang ist, aber eine abwechslungsreiche und spannende Handlung bietet und gleichzeitig genügend Rollen für die gesamte Gruppe bereithält. Ein weiterer Vorteil war, dass für dieses bereits ältere Werk keine Aufführungsgebühren mehr anfallen. Dadurch erhielt die Gruppe die Möglichkeit, den dritten Akt kreativ zu überarbeiten und an eigene Ideen anzupassen. So konnten sie ihre eigenen Vorstellungen einbringen und dem Stück eine persönliche Note verleihen, ohne den ursprünglichen Charakter der Handlung zu verlieren. Insgesamt wirken 15 Schüler an der Aufführung mit und wir empfehlen den Theaterbesuch für Zuschauer ab 12 Jahren. Es gibt eine Pause, in der Erfrischungen zum Kauf angeboten werden. Der Eintritt beträgt 20.000 Guaraníes pro Sitzplatz, egal welche Altersgruppe. Eintrittskarten sind nur am Veranstaltungstag ab 18.50 Uhr an der Abendkasse erhältlich. Sowohl die Einnahmen aus dem Kartenverkauf als auch der Erlös der Kantine kommen der Klassenreise der Abschlussgruppe zugute. Die Aufführungen finden am 13. und 14. August in der Aula auf dem Hof des Colegio Secundario um 19:30 Uhr statt. Wer kommt, bekommt nicht nur einen lustigen und amüsanten Abend geboten, sondern unterstützt gleichzeitig die Schülerinnen und Schüler vom dritten Kurs bei der Finanzierung ihrer letzten gemeinsamen Klassenreise.
1: Hinweis für die Kunden von Neuland Express. Neuland Express informiert darüber, dass vom 11. August bis zum 19. August Reinigungsarbeiten an den Kraftstofftanks durchgeführt werden. Während dieses Zeitraums kann es vorübergehend zu Beeinträchtigungen bei der Kraftstoffabgabe kommen. Betroffen sind folgende Tankstellen: Tiger ab Dienstag, den 11. August, Schönhorst ab Mittwoch, den 12. August und Neuland ab Freitag, den 14. August. Neuland Express bittet die Kunden um Verständnis und weist darauf hin, dass die Arbeiten der Verbesserung der Qualität und der Dienstleistungen dienen. Sie hören den Wetterbericht für heute Freitag. Am Morgen startet der Tag leicht bewölkt bei kühlen 14 bis 16 Grad. Der Wind weht schwach bis mäßig aus Süden. Am Nachmittag bezieht sich der Himmel zunehmend und bleibt weitgehend bedeckt. Später lockert er wieder etwas auf. Die Höchstwerte erreichen mildere 19 bis 23 Grad bei weiterhin schwachem bis mäßigem südlichen Wind. Am Abend klart der Himmel auf und es wird durchgehend klar. Die Temperaturen kühlen auf bis zu 18 Grad ab und der Wind weht spürbar aus Süd. Das waren die Nachrichten für heute Freitag, den 14. August. Am 14. August feiert Paraguay den Nationalen Tag der Flagge. Das Datum wurde 1913 auf Vorschlag des Lehrerverbandes festgelegt, damit die Feierlichkeiten nicht mit dem Gründungstag von Asunción am 15. August zusammenfallen. Die heutige Flagge wurde am 25. November 1842 offiziell angenommen. Sie ist weltweit einzigartig, da sie auf Vorder- und Rückseite unterschiedliche Wappen trägt. Vorne ein Löwe mit Freiheitsmütze und der Aufschrift Paz y Justicia, hinten Palmen, Olivenzweig und Stern. Die Farben stehen für Rot Gerechtigkeit, Weiß Frieden und Blau Freiheit. Damit endet der Nachrichtenblock für heute Freitag. Ich freue mich, dass Sie mich begleitet haben und wünsche einen schönen Tag. Bis zum nächsten Mal, auf Wiederhören.

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0: Es la hora 9:30 minutos.
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0: Hallo und herzlich willkommen zu einer neuen Sendung von Gesundheit, Bildung und Gesellschaft. Jeder von uns kennt Situationen, in denen die Gefühle plötzlich überhand nehmen. Wir werden wütend, sind überfordert, reagieren impulsiv oder finden abends trotz großer Müdigkeit keine Ruhe. Solche Momente gehören zum Leben. Doch wie gelingt es uns, nach einer Belastung wieder zur Ruhe zu kommen? Was passiert dabei in unserem Gehirn und warum fällt es manchen Menschen leichter als anderen, ihre Gefühle und Reaktionen zu steuern? Mit diesen Fragen beschäftigen wir uns heute. Dazu ist Frau Angela Velasquez aus der Sozialarbeit zu uns ins Studio gekommen. Gemeinsam möchten wir besser verstehen, was Selbstregulation bedeutet, wie sie sich entwickelt und welche einfachen Möglichkeiten es gibt, sie im Alltag zu stärken. Ganz herzlich willkommen hier, Angela.
1: Danke auch für die Zeit und auch, dass wir immer wieder den Raum haben, um hier etwas mitzuteilen. Genau, heute möchten wir einfach darüber sprechen, was wir als Menschen oft in solchen Situationen finden, wo wir erstmal so in uns brodelt, wo wir mal uns vielleicht aufregen oder wo wir einfach wirklich die Gefühle alle fast, so wie man sagt, die Oberhand übernehmen über uns. Es ist noch nicht zu sehr lange her, wo die Mundial war, und da können wir auf jeden Fall alle davon sagen, sprechen bestimmt, dass dann so die Gefühle so richtig mit uns durchgegangen sind, wie man sagen könnte. Wir versuchen oft dann ruhig zu bleiben oder wir versuchen uns zu kontrollieren oder so, aber diese Gefühle sind einfach Teil von unserem Leben. Genau, manchmal ist das eher so ein, dass diese Gefühle rauskommen möchten, weil wir in einer Situation sind, die uns stresst oder die uns überfordert in dem Moment. Oder es kann auch einfach sein, nachdem wir einen ganzen Tag unterwegs gewesen sind, nachdem wir viele Sachen getan haben, dann kommt meistens dann so ein paar Minuten vor Feierabend doch noch eine Frage, ob man die machen kann. Oder gerade an dem Abend sind die Kinder, haben die auch sehr viele Ideen, noch was man machen könnte, ja. Und dann antwortet man vielleicht auf eine Art und Weise, wie man dann später sich denkt, hätte ich das doch nicht gesagt, ja. So, es ist auf jeden Fall Teil von unserem alltäglichen Leben, dass wir zu Momenten kommen, wo wir uns desregulieren, also wo wir einfach nicht mehr ganz Kontrolle über unsere Gefühle haben oder die Reaktion. Gefühle ist ja eine Sache, die Reaktion nicht mehr ganz im Griff haben. Und das gehört einfach dazu, Mensch zu sein. Ja? Also das ist sehr wichtig, dass wir uns bewusst sind, dass das Ziel niemals sein wird, wenn wir auch heute darüber sprechen, dass wir niemals uns desregulieren oder dass andere Leute sich niemals desregulieren. Es geht immer darum, was tue ich damit oder wie gehe ich damit um, wie kann ich damit mich besser in meinem alltäglichen Leben zurechtfinden. Und es kann, wie gesagt, ein spezifische Momente sein, aber es kann auch einfach sein, dass mit der Zeit der Lebensrhythmus, den wir leben oder die Anforderungen auf unsere Arbeitsstelle und sowas, die langsam dazu beiführen, dass schneller Reaktionen in uns aufkommen. Ja? So, deswegen ist es mir jetzt einmal wichtig zu erklären, das ist sehr menschlich, dass wir durch diese Phasen gehen. Der Punkt ist immer, was machen wir damit, wie gehen wir damit um? Genau, und deswegen, da kommt dann auch die Regulierung rein.
0: Ja, der Titel lautet ja, was brauchen wir, um uns zu regulieren? Was ist das Konzept hinter diesem Wort regulieren?
1: Genau, also es ist eine Fähigkeit auf jeden Fall, die eine Person lernen muss. Es ist uns nicht in die Wiege gelegt worden, so wie wir immer sagen. Wir haben, wenn die Babys geboren sind, haben sie all die es ist da, dass man das entwickeln kann, aber es ist nicht etwas, womit wir geboren werden. Es ist nämlich die Fähigkeit, immer trotz starken Gefühlen, würde ich mal so sagen, doch wieder zurück zu diesem Moment zu kommen, wo wir ruhig sind und dass wir uns dann wieder sozusagen beruhigen können und dann die Situation so entgegennehmen, die wir haben. Wir sprechen sehr oft davon, besonders bei den Kindern sieht man das sehr in den ersten Jahren, wie abhängig sie davon sind, wie sie überhaupt nicht sich selbst regulieren können, sondern 100% von einem Erwachsenen abhängen, der kommt und die Nöte stillt. Und das hilft natürlich, dass das Gehirn langsam lernt, okay, wenn ich eine Not habe, wenn ich mich desreguliere, brauche ich etwas, was mich wieder langsam beruhigt. Und das ist so ein Zyklus, was das Kind besonders im ersten Lebensjahr täglich 1000 Mal durchgehen muss. Und deswegen ist es auch so wichtig, dass die erwachsenen Personen präsent sind und einfach immer wieder danach schauen, okay, welches ist jetzt die Not vom Kind? Sei es einfach gefüttert werden, Windeln gewechselt werden oder einfach nach Nähe. Wenn das Kind dann erst ein bisschen größer wird, lernt es langsam, sich zu koregulieren. Da sprechen wir dann davon, dass es lernt langsam selber das zu machen, aber es braucht immer noch einen Erwachsenen. Zum Beispiel mit der Zeit können einige Kinder dann besser Daumen lutschen, damit beruhigen sie sich dann wieder oder sie lernen eben zu sprechen oder zu zeigen, was sie brauchen, wenn sie essen wollen. Aber ein Kind von einem Jahr kann sich ja auch noch nicht selber am Kühlschrank bedienen. Ja, so sie brauchen immer noch jemand, der ihnen hilft und besonders auch, wenn da die Frustrationen kommen oder sowas, wenn es nicht ganz so klappt, wie sie es sich vorgestellt haben, brauchen sie auf jeden Fall eine erwachsene Person, die sie dann auch begleitet hin zu der Selbstregulation. Es ist, wie gesagt, einfach ein Prozess. Wenn wir diese Phasen nicht durchlaufen, kann es sein, dass es uns im späteren Leben einfach wirklich schwerer fällt, dass wir uns selbst regulieren können. Ja, also deswegen ist es wirklich sehr wichtig, dass ein Kind diesen Prozess durchmacht. Es bedeutet aber auch nicht, dass man sich das nie anlernen kann. Selbstregulation kann man meistens durch eine andere Person noch besser lernen, weil entweder fordert die eine Person einen raus oder sie lebt einem vor, wie man das machen kann. Und die Selbstregulation lernt man eben sehr gut in einer Beziehung, wo einfach viel Vertrauen ist, ja, und wo man sich darauf basieren kann, dass die andere Person da sein wird. Wichtig ist auch, wie ich schon eben erwähnte, ist, das Ziel von dieser Selbstregulation ist es nicht, dass wir niemals die Beherrschung verlieren oder intensive oder, wie wir das manchmal auch nennen wollen, negative Emotionen haben. Es ist ja auch nicht, dass wir alles abschalten wollen und dann ganz kalt sein sozusagen, sondern es ist der Vorgang, dass wir uns selber beobachten können, dass wir verarbeiten können, was uns passiert und dass wir dann unseren Körper und unsere Einstellung anpassen an dem, was die Situation gerade von uns erfordert und wie es sich für uns anfühlt, damit unser Energieniveau sozusagen dem angepasst ist, was erwartet ist. Ja, wenn ich jetzt einen großen emotionalen Vorgang habe, aber ich bin vielleicht in einem Ort, wo es ganz ruhig ist, ja, dann ist meine Energie gerade nicht ganz angepasst. Und dann ist es wichtig, dass ich dann die Fähigkeit benutze, die ich habe, um mich wieder zu regulieren, um mich ungefähr anzupassen an dem, was in dem Moment erfordert wird. Ja.
0: Welche Rolle spielt die Reaktion des Gehirns in dieser ganzen Geschichte?
1: Das Gehirn hat auf jeden Fall eine sehr große Rolle, damit wir es einfach einmal verstehen. Wir teilen oft auch das Gehirn, sprechen wir vom unteren Gehirn und vom oberen Gehirn, um das jetzt sehr vereinfacht zu erklären. Das untere Gehirn ist gerade eher dieses primitive Gehirn, von dem, was wir sprechen. Das hat diese Reaktion, wenn sehr viel Stress ist. Besonders reagiert das dann in Kampfaktionen. Es will die Situation bekämpfen oder es will flüchten. Es erstarrt. Oder es passt sich an. So, das sind die vier Reaktionen, was das primitive Gehirn auslöst, besonders wenn so eine Stresssituation ist. Kann sein, dass die eigentlich gar nicht so stressig ist, aber das Gehirn vernimmt es dann als stressig. Und dann haben wir das obere Teil von unserem Gehirn, was dann eher verantwortlich ist, Entscheidungen zu treffen, logisch zu denken, durchzudenken und dann entsprechende Entscheidungen zu treffen. Wenn wir dann in einer Situation sind, die uns dazu führt, dass wir und desregulieren, ist das sehr oft so, dass, wenn wir das Gehirn wieder uns so vorstellen wie ein Glas mit einem Deckel, der Deckel ist sozusagen das obere Gehirn, das Glas ist das untere Gehirn. Und wenn wir in einer Situation sind, wo es dann überbrodelt sozusagen, der Deckel geht auf, dann können wir nicht mehr zu diesem logischen Denken oder die richtigen Worte wählen, ja, sondern wir sagen dann oft, das kommt so aus mir raus. Und das ist sehr oft diese Reaktion, genau was der Gehirn dann auslöst. Es ist eine Strategie, eine Überlebensstrategie, hat und wird uns oft helfen im Leben, wenn wir eben in Situationen sind. Und sehr oft reagieren wir dann schneller, als was wir denken können. Ja? Danach sagen wir, ich weiß nicht, wieso ich das gesagt habe oder wieso ich das getan habe. Aber es ist eben, unser Gehirn schaltet dann einmal einen Teil sozusagen aus und konzentriert sich dann nur einfach darauf, uns sicher zu halten sozusagen, ja, und diese Situation jetzt so gut wie es eben möglich ist zu überstehen, und danach wird es sich dann um die anderen Dinge konzentrieren. Und hier ist das deswegen dann eben so wichtig, dass wir lernen, erstens mal zu verstehen, wie unser Gehirn ein bisschen funktioniert, dass wir auch dann schneller merken, okay, Jetzt wird bald mein Deckel abfliegen, wenn ich mir nicht eine Pause mache. Und das hilft uns dadurch, dann auch einfach das zu erkennen. Und auch meistens ist diese Reaktion folgt die einem Muster. So, da können wir uns dann auch fragen, okay, was passiert, bevor ich so wie das reagiere? Ja, also es ist ein Detektiv mit uns selber ein bisschen sein, aber wir können das auch mit anderen Leuten sein oder mit den Kindern eben sein. Okay, was sind so, in Spanisch sagen wir Detonantes, welche sind so Punkte, die das auslösen, dass diese Reaktion da ist? Ja, und da ist das ganz besonders wichtig, dass wir einfach auch wissen, okay, wie reagiert mein Gehirn, wenn ich in spezifischen Situationen bin?
0: Das Beispiel mit dem Deckel abfliegen, finde ich jetzt sehr passend. Passt bestimmt für einige Personen besser als für andere. Einige identifizieren sich wahrscheinlich mit der Beschreibung. Was beeinflusst die Selbstregulation?
1: Also wie gut ich mich selber regulieren kann, hängt von verschiedenen Dingen ab. Es hängt natürlich auch davon ab, was ich als Kind vielleicht auch zum Teil erlebt habe, was ich beobachtet habe, wie geht man mit Stresssituationen um. Aber es kann auch sehr viel beeinflussen, wie es mir jetzt gerade in dieser Situation geht. Da können wir uns einmal zum Beispiel fragen, und wir wissen ganz genau, dass unser Körper und unsere Seele und unser Geist alles verbunden ist. So, wir wissen auch, dass wenn es in unserem Körper, wenn wir irgendwelche körperliche Bedürfnisse haben, ist es die Wahrscheinlichkeit sehr viel höher, dass wir reagieren. Zum Beispiel, ich weiß das immer, wenn ich Hunger habe, dann ist es besser, wenn ich erst was esse, bevor ich reagiere oder sowas. So, unsere körperlichen Bedürfnisse sind sehr wichtig, auch wenn wir von Selbstregulation sprechen. Auch wenn wir wissen alle ganz genau, wenn wir schlecht geschlafen haben, dann sind wir viel kürzer angebunden am nächsten Tag. So, das sind natürliche Sachen. Manchmal kann das dann auch einfach helfen, wenn wir im Team dann sagen, ich habe diese Nacht sehr schlecht geschlafen, ich werde mein Bestes geben, um gut zu antworten, aber wenn heute mal eine Antwort nicht so rauskommt wie sonst, dann tut es mir wirklich leid, aber es hat einen Grund. Ja, so dass wir es jetzt nicht, um uns in Schutz zu nehmen, aber einfach ein bisschen zu erklären. Dann Bewegung kann da einfach auch mit reinspielen, ja, auch frische Luft. Ja, einfach, wenn wir uns auch bewusst sind, gibt es andere Situationen, die uns vielleicht belasten. Vielleicht sind wir uns nicht so bewusst, aber der Streit von heute morgens, der beschäftigt mich doch ein bisschen mehr, als was ich dachte, oder ich muss bald auf der Arbeit etwas abgeben. So dass all das führt dazu, dass wir ja eigentlich schneller uns desregulieren. So deswegen, desto bewusster wir uns sind von den Faktoren, die um uns herum passieren, desto einfacher wird uns das auch sein, ein bisschen besser die Kontrolle über uns zu halten oder auch einfach zu wissen, okay, wenn ich heute ein paar Mal schneller reagiere, ist das okay, morgen ist ein neuer Tag, dann werde ich das wieder neu versuchen, ja.
0: Diese Fragen sind sehr praktisch, eben auch, dass man nicht von sich selbst oder auch von anderen verlangt, gut, jetzt reiß dich zusammen oder beherrsch dich mal, wie man einfach oft sagt oder sagen möchte, sondern dass man bewusst auch daran denkt, also es sind diese Faktoren zum Beispiel genügend Schlaf, wie man sich körperlich allgemein insgesamt fühlt und so weiter, dass diese Dinge viel beeinflussen und dann hat man mehr Verständnis für sich selbst und auch für andere. Dann kommen wir noch weiter zu den praktischen Schritten. Wie kann man sich selbst regulieren?
1: Eines von den Dingen, von denen wir da in diesem Bezug sehr oft sprechen, ist, dass wir ein achtsames Wahrnehmen haben. Also, dass wir wirklich versuchen, auch mit unserem Körper doch zu konnektieren auf eine Art und Weise, dass wir einfach dann anhalten. So oft sagt man so, zähl mal bis 10 und dann reagier weiter. Und das hört sich so einfach an, aber es ist doch sehr oft, gerade weil das Gehirn dann nicht genug Luft, Sauerstoff bekommt, reagiert das dann eben noch schneller. Deswegen gibt es, wenn man das auch nachschaut und so, einfach sehr viele Übungen, die fast immer mit der Atmung zu tun haben, einfach weil das Gehirn braucht Sauerstoff, um das alles zu verarbeiten, wo was es geht. So auch wenn wir mal seufzen oder sowas, das ist nicht gleich, dass wir ganz am Boden zerstört sind, sondern das ist einfach auch eine Art und Weise, wie der Körper versucht, wieder Stabilität zu bringen. Ja, man zum Beispiel eines von den Sachen, um das einfach praktisch zu erklären, man stemmt sich gegen eine Wand und drückt die so lange, wie man kann und atmet einfach so tief ein und aus, wie man kann, so dass es schon gleich dann haben wir in unseren Händen eben ein Druckpunkt und das hilft uns auch einfach wieder ein bisschen runterzukommen, die Wand wieder zu spüren, dass man spürt ja die Kraft in seinem Körper. So, das kann auf jeden Fall helfen, auch einfach rausgehen an die frische Luft. Einige sprechen sehr viel davon, dass man barfuß dann auf dem Rasen auch mal geht, ja. Klar, in einer Krisensituation wird man jetzt nicht gleich zum Rasen gehen, aber im Generellen, wenn man das immer wieder macht, kommt der Körper immer wieder runter und einfach Aufgabenbewegungen, wo wir uns bewusst sind, wie sich unser Körper anfühlt. Ja, weil dann helfen wir auch unserem Körper, unserem Gehirn, sich auf etwas anderes zu konzentrieren, als jetzt nur auf die rasenden Gedanken oder die Reaktion. So, auf jeden Fall, ich würde immer mit Atmung anfangen, ja, weil meistens ist das auch das, was wir als erstes einstellen, oder die Atmung wird sehr flach, wenn wir aufgeregt sind oder wenn wir in einem Streit sind oder sowas. Deswegen, Atmung ist immer wieder, dass wir bewusst ein- und ausatmen. Ja, und das ist auch eine Art und Weise, wie wir das mit Kindern sehr, sehr einfach einüben können. Ja? Also es gibt da auch wieder ganz verschiedene, dass wir mit ihnen bis 4 zählen und sie atmen ein und dann bis 8 zählen und dann atmen sie aus. So, das kann auf jeden Fall sehr viel helfen. Eine andere Art und Weise, wie immer wieder helfen kann, ist, wenn wir auch in unserem Alltag irgendwie schauen, wo, dass wir einen kreativen Ausdruck finden, also irgendwas, wo wir etwas Kreatives gestalten können, am besten irgendwas mit unseren Händen gestalten können, weil dann einfach unser Gehirn auch einmal ein bisschen mehr abschaltet von dem, was es die ganze Zeit dreht, sei es eine Sportart, sei es Malen, sei es irgendwas basteln oder mit Legos spielen oder singen oder irgendwas einfach, was uns dazu bringt, diese Kreativität ein bisschen zum Ausdruck zu bringen, weil dann auch wieder einen anderen Teil von unserem Gehirn auch wieder angespornt wird, ja. Und besonders, wenn wir in starken Situationen sind, wo wir uns nicht ganz bewusst sind, was gerade passiert, dass wir uns einfach dann ein paar Dinge fragen wieder. Ich mag immer sehr gerne fragen, weil das hilft uns sehr oft, dass wir selber reflektieren können. Also, dass wir uns einfach wirklich fragen, okay, was fühle ich gerade? Bin ich jetzt eigentlich böse? Bin ich traurig? Bin ich enttäuscht? Habe ich Angst? Sehr interessant ist das oft, weil wir dann mit anderen Gefühlen die anders benennen, als was wir gedacht haben. Wir dachten vielleicht, das war nur Wut, aber eigentlich bin ich auch sehr traurig wegen der Situation. Ja, so dass wir uns einmal bewusst sind, okay, was fühle ich gerade? Welches ist ein Bedürfnis, was ich habe? Was brauche ich gerade? Wonach sehne ich mich? Was würde mir jetzt gut tun? Und dass wir dann auch wirklich unser Bestes geben, das dann auch zu erfüllen. Ja, und wenn wir sagen, okay, ich brauche jetzt eigentlich eine Pause, okay, wenn ich mir nur eine Minute nehmen kann, dann gehe ich eben in der einen Minute raus und komme danach wieder rein. Aber dass wir wirklich auch gnädig zu unserem Körper sind und dem auch eben das geben, was er in diesem Moment braucht. Oder wenn es auch ein seelisches Bedürfnis ist, ja, wenn wir vielleicht mal wieder mit jemandem uns treffen wollen oder wenn wir mal wieder alleine sein wollen, dass wir uns einfach das wirklich vornehmen und nicht einfach nur wir sind alle sehr beschäftigt, ich habe keine Zeit dafür, darunter kehren, sondern dass wir uns sehr bewusst Zeit nehmen für uns selber, damit wir ja auch, es ist ja eigentlich, dient ja uns zum Guten, wenn wir reguliert sind und auch dem Nächsten, ja. Und genau, dass wir einfach immer wieder die Dinge benennen, so wie sie sind und besonders, wenn das Gefühle und Bedürfnisse sind und dass wir dann einfach auch versuchen, dem nachzukommen, das zu erfüllen, ja, und ich denke, auch in diesem Bereich ist das immer ganz wichtig, was wir vorleben. Ja, wenn wir das besonders wenn ich jetzt denke, dass wir Kinder haben, die auch gucken, wie reguliere ich mich selber, ja, dass wir das einfach vorleben können und dadurch praktische Beispiele einfach zeigen, ja, ich bin jetzt auch böse, aber wenn ich böse bin, gehe ich so und so damit um. Ja, das ist ja dann auch gleich bereichernd. Genau, und zum Schluss würde ich einfach noch ein Sprichwort finden, was ich vorlesen, was ich gefunden habe. Ich kann mir leider nicht erinnern, wer die Autorin ist, aber immerhin, er sagt, um sich selbst zu führen, nutze den Kopf und um andere zu führen, nutze dein Herz. Und ich fand das einfach sehr schön, dass wenn wir uns selbst führen wollen, da gehört nämlich dazu, wie kann ich mich regulieren, ist das, können wir den Kopf brauchen, was, indem wir uns gerade diese Fragen stellen, die ich schon gesagt habe, aber trotzdem, dass wir das Herz nicht ganz ausschalten können, ja, weil in einem Miteinander brauchen wir das sowieso, dass wir uns gegenseitig auch unterstützen und immer wieder zur Ruhe kommen, sozusagen, ja.
0: Ja, wo wir schon von Zitate sprechen, da kam mir auch ein Zitat in den Sinn, das wir in der Schule hängen hatten, bei uns im Klassenzimmer. Da stand nämlich, ein wahrer Leiter ist der, der sich selbst zuerst führen kann, ja, und dann kann er sich um andere kümmern. Also eben auch dieser Punkt, ich passe auf mich selbst auf, damit ich anderen etwas Gutes tun kann oder damit ich auch zum Guten sein kann für andere. Ich bedanke mich ganz herzlich bei dir, Angela, für die sehr interessanten Ausführungen und Erklärungen und auch die praktischen Tipps, die du uns mitgegeben hast. Vielen Dank dafür.
1: Danke auch.

Selbstregulation bedeutet nicht, Gefühle zu unterdrücken oder immer alles unter Kontrolle zu haben. Vielmehr geht es darum, die eigenen Reaktionen wahrzunehmen, zu verstehen und Schritt für Schritt einen guten Umgang mit ihnen zu finden. Dabei können schon kleine Dinge einen Unterschied machen: bewusstes Atmen, ausreichend Schlaf, Bewegung, unterstützende Beziehungen oder ein kurzer Moment des Innehaltens. Selbstregulation ist eine Fähigkeit, die wachsen und sich ein Leben lang weiterentwickeln kann. Vielen Dank, dass Sie heute dabei waren. Wir hoffen, dass diese Gedanken Ihnen Mut machen, die eigenen Bedürfnisse bewusster wahrzunehmen und gut für sich selber zu sorgen. Bis zum nächsten Mal bei Gesundheit, Bildung und Gesellschaft.

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0: Es la hora 10 en punto. La temperatura 18 grados 4 décimas.
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2: Hallo und herzlich willkommen zu Nachrichten im Fokus heute am Freitag, den 14. August.
1: Nationale Nachrichten.
2: Zum Tag des Kindes. Mehr Zeit für Spiel und persönliche Kontakte. Anlässlich des Kindertages am 16. August empfiehlt Psychologin Lies Agger Familien gemeinsame Zeit, Bewegung, Spiele im Freien und persönliche Kontakte stärker zu fördern. Auch Langeweile, Fehler und Konflikte seien wichtige Erfahrungen für die emotionale Entwicklung. Bei der Technologie gehe es nicht um ein vollständiges Verbot, sondern um einen verantwortungsvollen Umgang, damit Bildschirmzeit nicht Schlaf, Lernen, Bewegung oder soziale Kontakte verdrängt. Eltern sollten dabei klare Regeln festlegen und zugleich selbst mit einem bewussten Umgang mit digitalen Geräten als Vorbild vorangehen. Forum Achsu 500 Jahre entwickelt Zukunftsplan für Asunción. In Asunción wurde das Forum Achsu 500 Jahre gestartet, das Vertreter aus Politik, Wissenschaft, Wirtschaft und Zivilgesellschaft zusammenbringt, um die städtebauliche Entwicklung der Hauptstadt bis zu ihrem 500. Jubiläum zu planen. First Lady Leticia Ocampos betonte, dass das historische Zentrum wieder stärker von der Bevölkerung genutzt und gleichzeitig als kulturelles Erbe erhalten werden soll. Präsident Santiago Peña hob hervor, dass öffentliche Investitionen auch private Investitionen, neue Geschäfte, Hotels und Arbeitsplätze fördern könnten. Das Forum soll Erfahrungen anderer Städte einbeziehen und eine gemeinsame Strategie für Infrastruktur, Wohnraum, Mobilität, Sicherheit, Kultur und öffentliche Räume entwickeln. Reform des Energiesektors. Paraguay plant Minenministerium und Regulierungsbehörde. Die paraguayische Regierung hat zwei Gesetzentwürfe zur Reform des Energiesektors vorgestellt. Die Vorhaben sehen die Gründung eines Ministeriums für Minen und Energie sowie eine neue Regulierungsbehörde für den Elektrizitätssektor vor. Präsident Santiago Peña präsentierte die Initiativen vor Branchenvertretern und Experten. Regierungssprecher Guillermo Ranze zufolge stehen die Entwürfe online zur Debatte bereit, um Rückmeldungen aus Wissenschaft und Wirtschaft einzuholen. Ziel ist es, die Strukturen für die künftige Energieversorgung des Landes nachhaltig zu stärken.
1: Internationale Nachrichten.
2: Chile erlaubt Kontrollen von Schulrucksäcken gegen Gewalt an Schulen. In Chile ist ein neues Gesetz zur Verbesserung der Sicherheit an Schulen in Kraft getreten, das es Schulen erlaubt, Rucksäcke und persönliche Gegenstände von Schülern zu kontrollieren. Die Regierung von Präsident José Antonio Kast begründet die Maßnahmen mit zunehmender Gewalt an Bildungseinrichtungen. Im vergangenen Jahr wurden zudem 893 Fälle von Waffenbesitz an Schulen gemeldet. Das Gesetz verbietet außerdem Kleidung, die eine Identifizierung der Schüler verhindert, wobei Ausnahmen aus gesundheitlichen, religiösen oder anderen gerechtfertigten Gründen möglich sind. Kritiker warnen jedoch davor, Kinder und Jugendliche dadurch grundsätzlich unter Verdacht zu stellen. Israel und Venezuela nehmen nach 17 Jahren konsularische Beziehungen wieder auf. Israel und Venezuela haben die konsularischen Beziehungen nach 17 Jahren Unterbrechung wieder aufgenommen, nachdem in den vergangenen Wochen Gespräche zwischen den Außenministern beider Länder geführt wurden. Vereinbart wurde ein Koordinierungsmechanismus, der konsularische Dienstleistungen für Bürger beider Staaten ermöglichen soll. Die Annäherung erfolgt auch vor dem Hintergrund der israelischen Hilfe nach den schweren Erdbeben in Venezuela, bei denen im Juni mehr als 6.300 Menschen ums Leben kamen. Zudem soll die bilaterale technische Zusammenarbeit beim Wiederaufbau fortgesetzt werden. astronomisches Spektakel. Totale Sonnenfinsternis begeistert Millionen im Norden. Eine totale Sonnenfinsternis hat am Mittwoch Millionen Menschen von der russischen Arktis über Island und Spanien bis ins Mittelmeer in Staunen versetzt. Das seltene Naturereignis, bei dem sich der Mond vollständig vor die Sonne schob und nur noch deren Korona sichtbar ließ, löste entlang des Verlaufs Begeisterung aus. Von Nordrussland zog der Kernschatten über Grönland und Island bis nach Spanien, wo er die Landschaft am späten Nachmittag verdunkelte und für spürbare Abkühlung sorgte. Auch in Teilen Nordamerikas, Westeuropas und Nordafrikas verfolgten zahlreiche Menschen das Spektakel, zumindest als partielle Finsternis.
1: Sportnachrichten.
2: U17-Fußball-Südamerika-Meisterschaft. Paraguay zieht nach 4:1-Sieg gegen Chile ins Halbfinale ein. Die paraguayische U17-Futsal-Nationalmannschaft hat sich mit einem deutlichen 4:1-Erfolg gegen Chile vorzeitig den Einzug ins Halbfinale der Südamerika-Meisterschaft gesichert. Nach einem frühen Rückstand drehte die Gastgeberauswahl das Spiel im Estadio Comnebol Suma in Luque souverän und führt die Gruppe A dank der besseren Tordifferenz vor punktgleichen Venezolanern an. Im direkten Duell der beiden bereits qualifizierten Teams geht es nun um den Gruppensieg. Auch in der Gruppe B stehen mit Argentinien und Brasilien die Halbfinalisten bereits fest. UEFA Super Cup 2026. Paris Saint-Germain besiegt Aston Villa und holt ersten Saisontitel. Champions League-Sieger Paris Saint-Germain hat sich durch einen hart erkämpften 2:1-Erfolg gegen den Europa League-Gewinner Aston Villa den UEFA Super Cup gesichert. In Salzburg brachte der französische Meister das Spiel mit einer frühen Führung nach 20 Minuten in Schwung, ehe Aston Villa kurz vor dem Pausenpfiff verdient zum 1:1 ausglich. Nach dem Seitenwechsel sorgte ein entscheidender Treffer in der 61. Minute für die erneute Führung des Favoriten, die Paris bis zum Schlusspfiff verteidigte.
1: Lokale Nachrichten.
2: Am heutigen Freitag, den 14. August um 19:30 Uhr, präsentiert der dritte Kurs des Colegio Secundario Neuland das Theaterstück »Ein Chaos kommt selten allein«. Mehr Informationen hören Sie dazu von Roswitha Isaac.
3: Der Schwank mit dem Titel »Ein Chaos kommt selten allein« von Janette Botasch dreht sich um ein chaotisches Hotel, dessen geiziger Besitzer und das Personal bei der Ankunft eines anonym angekündigten Hoteltesters in Aufruhr geraten. Verzweifelt versuchen sie herauszufinden, welcher ihrer skurrilen Gäste die geheimnisvolle Testperson ist. Da das Stück im Rahmen des Deutschunterrichtes mit dem dritten Kurs einstudiert wurde, suchten wir gezielt nach einem Theaterstück, das nicht zu lang ist, aber eine abwechslungsreiche und spannende Handlung bietet und gleichzeitig genügend Rollen für die gesamte Gruppe bereithält. Ein weiterer Vorteil war, dass für dieses bereits ältere Werk keine Aufführungsgebühren mehr anfallen. Dadurch erhielt die Gruppe die Möglichkeit, den dritten Akt kreativ zu überarbeiten und an eigene Ideen anzupassen. So konnten sie ihre eigenen Vorstellungen einbringen und dem Stück eine persönliche Note verleihen, ohne den ursprünglichen Charakter der Handlung zu verlieren. Insgesamt wirken 15 Schüler an der Aufführung mit und wir empfehlen den Theaterbesuch für Zuschauer ab 12 Jahren. Es gibt eine Pause, in der Erfrischungen zum Kauf angeboten werden. Der Eintritt beträgt 20.000 Guaraníes pro Sitzplatz, egal welche Altersgruppe. Eintrittskarten sind nur am Veranstaltungstag ab 18.50 Uhr an der Abendkasse erhältlich. Sowohl die Einnahmen aus dem Kartenverkauf als auch der Erlös der Kantine kommen der Klassenreise der Abschlussgruppe zugute. Die Aufführungen finden am 13. und 14. August in der Aula auf dem Hof des Colegio Secundario um 19:30 Uhr statt. Wer kommt, bekommt nicht nur einen lustigen und amüsanten Abend geboten, sondern unterstützt gleichzeitig die Schülerinnen und Schüler vom dritten Kurs bei der Finanzierung ihrer letzten gemeinsamen Klassenreise.
2: Hinweise. 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August bis zum 19. August Reinigungsarbeiten an den Kraftstofftanks durchgeführt werden. Während dieses Zeitraums kann es vorübergehend zu Beeinträchtigungen bei der Kraftstoffabgabe kommen. Betroffen sind folgende Tankstellen: Tiger ab Dienstag, den 11. August, Schönhorst ab Mittwoch, den 12. 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Sie hören den Wetterbericht für heute Freitag. Am Morgen startet der Tag leicht bewölkt bei kühlen 14 bis 16 Grad. Der Wind weht schwach bis mäßig aus Süden. Am Nachmittag bezieht sich der Himmel zunehmend und bleibt weitgehend bedeckt. Später lockert er wieder etwas auf. Die Höchstwerte erreichen mildere 19 bis 23 Grad bei weiterhin schwachem bis mäßigem südlichen Wind. Am Abend klart der Himmel auf und es wird durchgehend klar. Die Temperaturen kühlen auf bis zu 18 Grad ab und der Wind weht spürbar aus Süd. Das waren die Nachrichten für heute Freitag, den 14. August. Am 14. August feiert Paraguay den Nationalen Tag der Flagge. Das Datum wurde 1913 auf Vorschlag des Lehrerverbandes festgelegt, damit die Feierlichkeiten nicht mit dem Gründungstag von Asunción am 15. August zusammenfallen. Die heutige Flagge wurde am 25. November 1842 offiziell angenommen. Sie ist weltweit einzigartig, da sie auf Vorder- und Rückseite unterschiedliche Wappen trägt. Vorne ein Löwe mit Freiheitsmütze und der Aufschrift Paz y Justicia, hinten Palmen, Olivenzweig und Stern. Die Farben stehen für Rot Gerechtigkeit, Weiß Frieden und Blau Freiheit. Damit endet der Nachrichtenblock für heute Freitag. Ich freue mich, dass Sie mich begleitet haben und wünsche einen schönen Tag. Bis zum nächsten Mal. Auf Wiederhören.

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0: Es la hora 14 en punto. La temperatura 26 grados, una décima.
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1: Hallo und herzlich willkommen zu Nachrichten im Fokus heute am Freitag, den 14. August.
0: Nationale Nachrichten.
1: Zum Tag des Kindes. Mehr Zeit für Spiel und persönliche Kontakte. Anlässlich des Kindertages am 16. August empfiehlt Psychologin Lies Agger Familien gemeinsame Zeit, Bewegung, Spiele im Freien und persönliche Kontakte stärker zu fördern. Auch Langeweile, Fehler und Konflikte seien wichtige Erfahrungen für die emotionale Entwicklung. Bei der Technologie gehe es nicht um ein vollständiges Verbot, sondern um einen verantwortungsvollen Umgang, damit Bildschirmzeit nicht Schlaf, Lernen, Bewegung oder soziale Kontakte verdrängt. Eltern sollten dabei klare Regeln festlegen und zugleich selbst mit einem bewussten Umgang mit digitalen Geräten als Vorbild vorangehen. Forum Achsu 500 Jahre entwickelt Zukunftsplan für Asunción. In Asunción wurde das Forum Achsu 500 Jahre gestartet, das Vertreter aus Politik, Wissenschaft, Wirtschaft und Zivilgesellschaft zusammenbringt, um die städtebauliche Entwicklung der Hauptstadt bis zu ihrem 500. Jubiläum zu planen. First Lady Leticia Ocampos betonte, dass das historische Zentrum wieder stärker von der Bevölkerung genutzt und gleichzeitig als kulturelle Erbe erhalten werden soll. Präsident Santiago Peña hob hervor, dass öffentliche Investitionen auch private Investitionen, neue Geschäfte, Hotels und Arbeitsplätze fördern könnten. Das Forum soll Erfahrungen anderer Städte einbeziehen und eine gemeinsame Strategie für Infrastruktur, Wohnraum, Mobilität, Sicherheit, Kultur und öffentliche Räume entwickeln. Reform des Energiesektors. Paraguay plant Minenministerium und Regulierungsbehörde. Die paraguayische Regierung hat zwei Gesetzentwürfe zur Reform des Energiesektors vorgestellt. Die Vorhaben sehen die Gründung eines Ministeriums für Minen und Energie sowie eine neue Regulierungsbehörde für den Elektrizitätssektor vor. Präsident Santiago Peña präsentierte die Initiativen vor Branchenvertretern und Experten. Regierungssprecher Guillermo Ranze zufolge stehen die Entwürfe online zur Debatte bereit, um Rückmeldungen aus Wissenschaft und Wirtschaft einzuholen. Ziel ist es, die Strukturen für die künftige Energieversorgung des Landes nachhaltig zu stärken.
0: Internationale Nachrichten.
1: Chile erlaubt Kontrollen von Schulrucksäcken gegen Gewalt an Schulen. In Chile ist ein neues Gesetz zur Verbesserung der Sicherheit an Schulen in Kraft getreten, das es Schulen erlaubt, Rucksäcke und persönliche Gegenstände von Schülern zu kontrollieren. Die Regierung von Präsident José Antonio Kast begründet die Maßnahmen mit zunehmender Gewalt an Bildungseinrichtungen. Im vergangenen Jahr wurden zudem 893 Fälle von Waffenbesitz an Schulen gemeldet. Das Gesetz verbietet außerdem Kleidung, die eine Identifizierung der Schüler verhindert, wobei Ausnahmen aus gesundheitlichen, religiösen oder anderen gerechtfertigten Gründen möglich sind. Kritiker warnen jedoch davor, Kinder und Jugendliche dadurch grundsätzlich unter Verdacht zu stellen. Israel und Venezuela nehmen nach 17 Jahren konsularische Beziehungen wieder auf. Israel und Venezuela haben die konsularischen Beziehungen nach 17 Jahren Unterbrechung wieder aufgenommen, nachdem in den vergangenen Wochen Gespräche zwischen den Außenministern beider Länder geführt wurden. Vereinbart wurde ein Koordinierungsmechanismus, der konsularische Dienstleistungen für Bürger beider Staaten ermöglichen soll. Die Annäherung erfolgt auch vor dem Hintergrund der israelischen Hilfe nach den schweren Erdbeben in Venezuela, bei denen im Juni mehr als 6.300 Menschen ums Leben kamen. Zudem soll die bilaterale technische Zusammenarbeit beim Wiederaufbau fortgesetzt werden. Astronomisches Spektakel. Totale Sonnenfinsternis begeistert Millionen im Norden. Eine totale Sonnenfinsternis hat am Mittwoch Millionen Menschen von der russischen Arktis über Island und Spanien bis ins Mittelmeer in Staunen versetzt. Das seltene Naturereignis, bei dem sich der Mond vollständig vor die Sonne schob und nur noch deren Korona sichtbar ließ, löste entlang des Verlaufs Begeisterung aus. Von Nordrussland zog der Kernschatten über Grönland und Island bis nach Spanien, wo er die Landschaft am späten Nachmittag verdunkelte und für spürbare Abkühlung sorgte. Auch in Teilen Nordamerikas, Westeuropas und Nordafrikas verfolgten zahlreiche Menschen das Spektakel, zumindest als partielle Finsternis.
0: Sportnachrichten.
1: U17-Fußball Südamerikameisterschaft. Paraguay zieht nach 4:1-Sieg gegen Chile ins Halbfinale ein. Die paraguayische U17-Futsal-Nationalmannschaft hat sich mit einem deutlichen 4:1-Erfolg gegen Chile vorzeitig den Einzug ins Halbfinale der Südamerikameisterschaft gesichert. Nach einem frühen Rückstand drehte die Gastgeberauswahl das Spiel im Estadio Comnebol Suma in Luque souverän und führt die Gruppe A dank der besseren Tordifferenz vor punktgleichen Venezolanern an. Im direkten Duell der beiden bereits qualifizierten Teams geht es nun um den Gruppensieg. Auch in der Gruppe B stehen mit Argentinien und Brasilien die Halbfinalisten bereits fest. UEFA Super Cup 2026. Paris Saint-Germain besiegt Aston Villa und holt ersten Saisontitel. Champions League-Sieger Paris Saint-Germain hat sich durch einen hart erkämpften 2:1-Erfolg gegen den Europa League-Gewinner Aston Villa den UEFA Super Cup gesichert. In Salzburg brachte der französische Meister das Spiel mit einer frühen Führung nach 20 Minuten in Schwung, ehe Aston Villa kurz vor dem Pausenpfiff verdient zum 1:1 ausglich. Nach dem Seitenwechsel sorgte ein entscheidender Treffer in der 61. Minute für die erneute Führung des Favoriten, die Paris bis zum Schlusspfiff verteidigte.
0: Lokale Nachrichten.
1: Am heutigen Freitag, den 14. August um 19.30 Uhr, präsentiert der dritte Kurs des Colegio Secundario Neuland das Theaterstück »Ein Chaos kommt selten allein«. Mehr Informationen hören Sie dazu von Roswitha Isaac.
2: Der Schwank mit dem Titel »Ein Chaos kommt selten allein« von Janette Botasch dreht sich um ein chaotisches Hotel, dessen geiziger Besitzer und das Personal bei der Ankunft eines anonym angekündigten Hoteltesters in Aufruhr geraten. Verzweifelt versuchen sie herauszufinden, welcher ihrer skurrilen Gäste die geheimnisvolle Testperson ist. Da das Stück im Rahmen des Deutschunterrichtes mit dem dritten Kurs einstudiert wurde, suchten wir gezielt nach einem Theaterstück, das nicht zu lang ist, aber eine abwechslungsreiche und spannende Handlung bietet und gleichzeitig genügend Rollen für die gesamte Gruppe bereithält. Ein weiterer Vorteil war, dass für dieses bereits ältere Werk keine Aufführungsgebühren mehr anfallen. Dadurch erhielt die Gruppe die Möglichkeit, den dritten Akt kreativ zu überarbeiten und an eigene Ideen anzupassen. So konnten sie ihre eigenen Vorstellungen einbringen und dem Stück eine persönliche Note verleihen, ohne den ursprünglichen Charakter der Handlung zu verlieren. Insgesamt wirken 15 Schüler an der Aufführung mit und wir empfehlen den Theaterbesuch für Zuschauer ab 12 Jahren. Es gibt eine Pause, in der Erfrischungen zum Kauf angeboten werden. Der Eintritt beträgt 20.000 Guaraníes pro Sitzplatz, egal welche Altersgruppe. Eintrittskarten sind nur am Veranstaltungstag ab 18.50 Uhr an der Abendkasse erhältlich. Sowohl die Einnahmen aus dem Kartenverkauf als auch der Erlös der Kantine kommen der Klassenreise der Abschlussgruppe zugute. Die Aufführungen finden am 13. und 14. August in der Aula auf dem Hof des Colegio Secundario um 19.30 Uhr statt. Wer kommt, bekommt nicht nur einen lustigen und amüsanten Abend geboten, sondern unterstützt gleichzeitig die Schülerinnen und Schüler vom dritten Kurs bei der Finanzierung ihrer letzten gemeinsamen Klassenreise.
1: Hinweis für die Kunden von Neuland Express. 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Sie hören den Wetterbericht für heute Freitag. Am Morgen startet der Tag leicht bewölkt bei kühlen 14 bis 16 Grad. Der Wind weht schwach bis mäßig aus Süden. Am Nachmittag bezieht sich der Himmel zunehmend und bleibt weitgehend bedeckt. Später lockert er wieder etwas auf. Die Höchstwerte erreichen mildere 19 bis 23 Grad bei weiterhin schwachem bis mäßigem südlichen Wind. Am Abend klart der Himmel auf und es wird durchgehend klar. Die Temperaturen kühlen auf bis zu 18 Grad ab und der Wind weht spürbar aus Süd. Das waren die Nachrichten für heute Freitag, den 14. August. Am 14. August feiert Paraguay den Nationalen Tag der Flagge. Das Datum wurde 1913 auf Vorschlag des Lehrerverbandes festgelegt, damit die Feierlichkeiten nicht mit dem Gründungstag von Asunción am 15. August zusammenfallen. Die heutige Flagge wurde am 25. November 1842 offiziell angenommen. Sie ist weltweit einzigartig, da sie auf Vorder- und Rückseite unterschiedliche Wappen trägt. Vorne ein Löwe mit Freiheitsmütze und der Aufschrift Paz y Justicia, hinten Palmen, Olivenzweig und Stern. Die Farben stehen für Rot Gerechtigkeit, Weiß Frieden und Blau Freiheit. Damit endet der Nachrichtenblock für heute Freitag. Ich freue mich, dass Sie mich begleitet haben und wünsche einen schönen Tag. Bis zum nächsten Mal. Auf Wiederhören.

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0: Es la hora 16 en punto. La temperatura 28 grados 6 décimas.
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0: Hallo und herzlich willkommen zu einer neuen Sendung von Gesundheit, Bildung und Gesellschaft. Jeder von uns kennt Situationen, in denen die Gefühle plötzlich überhand nehmen. Wir werden wütend, sind überfordert, reagieren impulsiv oder finden abends trotz großer Müdigkeit keine Ruhe. Solche Momente gehören zum Leben. Doch wie gelingt es uns, nach einer Belastung wieder zur Ruhe zu kommen? Was passiert dabei in unserem Gehirn und warum fällt es manchen Menschen leichter als anderen, ihre Gefühle und Reaktionen zu steuern? Mit diesen Fragen beschäftigen wir uns heute. Dazu ist Frau Angela Velasquez aus der Sozialarbeit zu uns ins Studio gekommen. Gemeinsam möchten wir besser verstehen, was Selbstregulation bedeutet, wie sie sich entwickelt und welche einfachen Möglichkeiten es gibt, sie im Alltag zu stärken. Ganz herzlich willkommen hier, Angela.
1: Danke auch für die Zeit und auch, dass wir immer wieder den Raum haben, um hier etwas mitzuteilen. Genau, heute möchten wir einfach darüber sprechen, was wir als Menschen oft in solchen Situationen finden, wo wir erstmal so in uns brodelt, wo wir mal uns vielleicht aufregen oder wo wir einfach wirklich die Gefühle alle fast, so wie man sagt, die Oberhand übernehmen über uns. Es ist noch nicht zu sehr lange her, wo die Mundiale war, und da können wir auf jeden Fall alle davon sagen, sprechen bestimmt, dass dann so die Gefühle so richtig mit uns durchgegangen sind, wie man sagen könnte. Wir versuchen oft dann ruhig zu bleiben oder wir versuchen uns zu kontrollieren oder so, aber diese Gefühle sind einfach Teil von unserem Leben. Genau, manchmal ist das eher so ein, dass diese Gefühle rauskommen möchten, weil wir in einer Situation sind, die uns stresst oder die uns überfordert in dem Moment. Oder es kann auch einfach sein, nachdem wir einen ganzen Tag unterwegs gewesen sind, nachdem wir viele Sachen getan haben, dann kommt meistens dann so ein paar Minuten vor Feierabend doch noch eine Frage, ob man die machen kann. Oder gerade an dem Abend sind die Kinder, haben die auch sehr viele Ideen, noch was man machen könnte. Ja, und dann antwortet man vielleicht auf eine Art und Weise, wie man dann später sich denkt, hätte ich das doch nicht gesagt. Ja, so, es ist auf jeden Fall Teil von unserem alltäglichen Leben, dass wir zu Momenten kommen, wo wir uns desregulieren, also wo wir einfach nicht mehr ganz Kontrolle über unsere Gefühle haben oder die Reaktion. Gefühle ist ja eine Sache, die Reaktion nicht mehr ganz im Griff haben. Und das gehört einfach dazu, Mensch zu sein. Ja? Also das ist sehr wichtig, dass wir uns bewusst sind, dass das Ziel niemals sein wird, wenn wir auch heute darüber sprechen, dass wir niemals uns desregulieren oder dass andere Leute sich niemals desregulieren. Es geht immer darum, was tue ich damit oder wie gehe ich damit um, wie kann ich damit mich besser in meinem alltäglichen Leben zurechtfinden. Und es kann, wie gesagt, ein spezifischer Moment sein, aber es kann auch einfach sein, dass mit der Zeit der Lebensrhythmus, den wir leben, oder die Anforderungen auf unsere Arbeitsstelle und sowas, die langsam dazu beiführen, dass schneller Reaktionen in uns aufkommen. Ja? So, deswegen ist es mir einmal wichtig zu erklären, das ist sehr menschlich, dass wir durch diese Phasen gehen. Der Punkt ist immer, was machen wir damit, wie gehen wir damit um? Genau, und deswegen, da kommt dann auch die Regulierung rein.
0: Ja, der Titel lautet ja, was brauchen wir, um uns zu regulieren? Was ist das Konzept hinter diesem Wort regulieren?
1: Genau, also es ist eine Fähigkeit auf jeden Fall, die eine Person lernen muss. Es ist uns nicht in die Wiege gelegt worden, so wie wir immer sagen. Wir haben, wenn die Babys geboren sind, haben sie all die es ist da, dass man das entwickeln kann, aber es ist nicht etwas, womit wir geboren werden. Es ist nämlich die Fähigkeit, immer trotz starken Gefühlen, würde ich mal so sagen, doch wieder zurück zu diesem Moment zu kommen, wo wir ruhig sind und dass wir uns dann wieder sozusagen beruhigen können und dann die Situation so entgegennehmen, die wir haben. Wir sprechen sehr oft davon, besonders bei den Kindern sieht man das sehr in den ersten Jahren, wie abhängig sie davon sind, wie sie überhaupt nicht sich selbst regulieren können, sondern 100% von einem Erwachsenen abhängen, der kommt und die Nöte stillt. Und das hilft natürlich, dass das Gehirn langsam lernt, okay, wenn ich eine Not habe, wenn ich mich desreguliere, brauche ich etwas, was mich wieder langsam beruhigt. Und das ist so ein Zyklus, was das Kind besonders im ersten Lebensjahr täglich 1000 Mal durchgehen muss. Und deswegen ist es auch so wichtig, dass die erwachsenen Personen präsent sind und einfach immer wieder danach schauen, okay, welches ist jetzt die Not vom Kind? Sei es einfach gefüttert werden, Windeln gewechselt werden oder einfach nach Nähe. Wenn das Kind dann erst ein bisschen größer wird, lernt es langsam, sich zu koregulieren. Da sprechen wir dann davon, dass es lernt langsam selber das zu machen, aber es braucht immer noch einen Erwachsenen. Zum Beispiel mit der Zeit können einige Kinder dann besser Daumen lutschen, damit beruhigen sie sich dann wieder oder sie lernen eben zu sprechen oder zu zeigen, was sie brauchen, wenn sie essen wollen. Aber ein Kind von einem Jahr kann sich ja auch noch nicht selber am Kühlschrank bedienen. Ja, so, sie brauchen immer noch jemand, der ihnen hilft, und besonders auch, wenn da die Frustrationen kommen oder sowas, wenn es nicht ganz so klappt, wie sie es sich vorgestellt haben, brauchen sie auf jeden Fall eine erwachsene Person, die sie dann auch begleitet hin zu der Selbstregulation. Es ist, wie gesagt, einfach ein Prozess. Wenn wir diese Phasen nicht durchlaufen, kann es sein, dass es uns im späteren Leben einfach wirklich schwerer fällt, dass wir uns selbst regulieren können. Ja, also deswegen ist es wirklich sehr wichtig, dass ein Kind diesen Prozess durchmacht. Es bedeutet aber auch nicht, dass man sich das nie anlernen kann. Selbstregulation kann man meistens durch eine andere Person noch besser lernen, weil entweder fordert die eine Person einen raus oder sie lebt einem vor, wie man das machen kann. Und die Selbstregulation lernt man eben sehr gut in einer Beziehung, wo einfach viel Vertrauen ist, ja, und wo man sich darauf basieren kann, dass die andere Person da sein wird. Wichtig ist auch, wie ich schon eben erwähnte, ist, das Ziel von dieser Selbstregulation ist es nicht, dass wir niemals die Beherrschung verlieren oder intensive oder, wie wir das manchmal auch nennen wollen, negative Emotionen haben. Es ist ja auch nicht, dass wir alles abschalten wollen und dann ganz kalt sein sozusagen, sondern es ist der Vorgang, dass wir uns selber beobachten können, dass wir verarbeiten können, was uns passiert, und dass wir dann unseren Körper und unsere Einstellung anpassen an dem, was die Situation gerade von uns erfordert und wie es sich für uns anfühlt, damit unser Energieniveau sozusagen dem angepasst ist, was erwartet ist. Ja, wenn ich jetzt einen großen emotionalen Vorgang habe, aber ich bin vielleicht in einem Ort, wo es ganz ruhig ist, ja, dann ist meine Energie gerade nicht ganz angepasst. Und dann ist es wichtig, dass ich dann die Fähigkeit benutze, die ich habe, um mich wieder zu regulieren, um mich ungefähr anzupassen an dem, was in dem Moment erfordert wird, ja.
0: Welche Rolle spielt die Reaktion des Gehirns in dieser ganzen Geschichte?
1: Das Gehirn hat auf jeden Fall eine sehr große Rolle, damit wir es einfach einmal verstehen. Wir teilen oft auch das Gehirn, sprechen wir vom unteren Gehirn und vom oberen Gehirn, um das jetzt sehr vereinfacht zu erklären. Das untere Gehirn ist gerade eher dieses primitive Gehirn, von dem, was wir sprechen. Das hat diese Reaktion, wenn sehr viel Stress ist. Besonders reagiert das dann in Kampfaktionen. Es will die Situation bekämpfen oder es will flüchten. Es erstarrt. Oder es passt sich an. So, das sind die vier Reaktionen, was das primitive Gehirn auslöst, besonders wenn so eine Stresssituation ist. Kann sein, dass die eigentlich gar nicht so stressig ist, aber das Gehirn vernimmt es dann als stressig. Und dann haben wir das obere Teil von unserem Gehirn, was dann eher verantwortlich ist, Entscheidungen zu treffen, logisch zu denken, durchzudenken und dann entsprechende Entscheidungen zu treffen. Wenn wir dann in einer Situation sind, die uns dazu führt, dass wir und desregulieren, ist das sehr oft so, dass, wenn wir das Gehirn wieder uns so vorstellen wie ein Glas mit einem Deckel, der Deckel ist sozusagen das obere Gehirn, das Glas ist das untere Gehirn, und wenn wir in einer Situation sind, wo es dann überbrodelt sozusagen, der Deckel geht auf, dann haben wir dann können wir nicht mehr zu diesem logischen Denken oder die richtigen Worte wählen, ja, sondern wir sagen dann oft, das kommt so aus mir raus. Und das ist sehr oft diese Reaktion, genau was der Gehirn dann auslöst. Es ist eine Strategie, eine Überlebensstrategie, hat und wird uns oft helfen im Leben, wenn wir eben in Situationen sind. Und sehr oft reagieren wir dann schneller, als was wir denken können. Ja, danach sagen wir, ich weiß nicht, wieso ich das gesagt habe oder wieso ich das getan habe. Aber es ist eben, unser Gehirn schaltet dann einmal einen Teil sozusagen aus und konzentriert sich dann nur einfach darauf, uns sicher zu halten sozusagen, ja, und diese Situation jetzt so gut wie es eben möglich ist zu überstehen, und danach wird es sich dann um die anderen Dinge konzentrieren. Und hier ist das deswegen dann eben so wichtig, dass wir lernen, erstens mal zu verstehen, wie unser Gehirn ein bisschen funktioniert, dass wir auch dann schneller merken, okay, Jetzt wird bald mein Deckel abfliegen, wenn ich mir nicht eine Pause mache. Und das hilft uns dadurch, dann auch einfach das zu erkennen. Und auch meistens ist diese Reaktion folgt die einem Muster. So, da können wir uns dann auch fragen, okay, was passiert, bevor ich so wie das reagiere? Ja, also es ist ein Detektiv mit uns selber ein bisschen sein, aber wir können das auch mit anderen Leuten sein oder mit den Kindern eben sein. Okay, was sind so, in Spanisch sagen wir Detonantes, welche sind so Punkte, die das auslösen, dass diese Reaktion da ist, ja? Und da ist das ganz besonders wichtig, dass wir einfach auch wissen, okay, wie reagiert mein Gehirn, wenn ich in spezifischen Situationen bin?
0: Das Beispiel mit dem Deckel abfliegen, finde ich jetzt sehr passend. Passt bestimmt für einige Personen besser als für andere. Einige identifizieren sich wahrscheinlich mit der Beschreibung. Was beeinflusst die Selbstregulation?
1: Also wie gut ich mich selber regulieren kann, hängt von verschiedenen Dingen ab. Es hängt natürlich auch davon ab, was ich als Kind vielleicht auch zum Teil erlebt habe, was ich beobachtet habe, wie geht man mit Stresssituationen um. Aber es kann auch sehr viel beeinflussen, wie es mir jetzt gerade in dieser Situation geht. Da können wir uns einmal zum Beispiel fragen, und wir wissen ganz genau, dass unser Körper und unsere Seele und unser Geist alles verbunden ist. So, wir wissen auch, dass wenn es in unserem Körper, wenn wir irgendwelche körperliche Bedürfnisse haben, ist es die Wahrscheinlichkeit sehr viel höher, dass wir reagieren. Zum Beispiel, ich weiß das immer, wenn ich Hunger habe, dann ist es besser, wenn ich erst was esse, bevor ich reagiere oder sowas. So, unsere körperlichen Bedürfnisse sind sehr wichtig, auch wenn wir von Selbstregulation sprechen. Auch wenn wir wissen alle ganz genau, wenn wir schlecht geschlafen haben, dann sind wir viel kürzer angebunden am nächsten Tag. So, das sind natürliche Sachen. Manchmal kann das dann auch einfach helfen, wenn wir im Team dann sagen, ich habe diese Nacht sehr schlecht geschlafen, ich werde mein Bestes geben, um gut zu antworten, aber wenn heute mal eine Antwort nicht so rauskommt wie sonst, dann tut es mir wirklich leid, aber es hat einen Grund, ja, so dass wir es jetzt nicht, um uns in Schutz zu nehmen, aber einfach ein bisschen zu erklären. Dann Bewegung kann da einfach auch mit reinspielen, ja, auch frische Luft, wenn ja, einfach, wenn wir uns auch bewusst sind, gibt es andere Situationen, die uns vielleicht belasten. Vielleicht sind wir uns nicht so bewusst, aber der Streit von heute Morgens, der beschäftigt mich doch ein bisschen mehr, als was ich dachte, oder ich muss bald auf der Arbeit etwas abgeben. Sodass all das führt dazu, dass wir ja eigentlich schneller uns desregulieren. So deswegen, desto bewusster wir uns sind von den Faktoren, die um uns herum passieren, desto einfacher wird uns das auch sein, ein bisschen besser die Kontrolle über uns zu halten oder auch einfach zu wissen, okay, wenn ich heute ein paar Mal schneller reagiere, ist das okay, morgen ist ein neuer Tag, dann werde ich das wieder neu versuchen, ja.
0: Diese Fragen sind sehr praktisch, eben auch, dass man nicht von sich selbst oder auch von anderen verlangt, gut, jetzt reiß dich zusammen oder beherrsch dich mal, wie man einfach oft sagt oder sagen möchte, sondern dass man bewusst auch daran denkt, also sind diese Faktoren zum Beispiel genügend Schlaf, wie man sich körperlich allgemein insgesamt fühlt und so weiter, dass diese Dinge viel beeinflussen und dann hat man mehr Verständnis für sich selbst und auch für andere. Dann kommen wir noch weiter zu den praktischen Schritten. Wie kann man sich selbst regulieren?
1: Eines von den Dingen, von denen wir da in diesem Bezug sehr oft sprechen, ist, dass wir ein achtsames Wahrnehmen haben. Also, dass wir wirklich versuchen, auch mit unserem Körper doch zu konnektieren auf eine Art und Weise, dass wir einfach dann anhalten. So oft sagt man so, zähl mal bis 10 und dann reagier weiter. Und das hört sich so einfach an, aber es ist doch sehr oft, gerade weil das Gehirn dann nicht genug Luft, Sauerstoff bekommt, reagiert das dann eben noch schneller. Deswegen gibt es, wenn man das auch nachschaut und so, einfach sehr viele Übungen, die fast immer mit der Atmung zu tun haben, einfach weil das Gehirn braucht Sauerstoff, um das alles zu verarbeiten, wo was es geht. So auch wenn wir mal seufzen oder sowas, das ist nicht gleich, dass wir ganz am Boden zerstört sind, sondern das ist einfach auch eine Art und Weise, wie der Körper versucht, wieder Stabilität zu bringen. Ja, man zum Beispiel eines von den Sachen, um das einfach praktisch zu erklären, man stemmt sich gegen eine Wand und drückt die so lange, wie man kann und atmet einfach so tief ein und aus, wie man kann, sodass es schon gleich dann haben wir in unseren Händen eben ein Druckpunkt und das hilft uns auch einfach wieder ein bisschen runterzukommen, die Wand wieder zu spüren, dass man spürt ja die Kraft in seinem Körper. So, das kann auf jeden Fall helfen, auch einfach rausgehen an die frische Luft. Einige sprechen sehr viel davon, dass man barfuß dann auf dem Rasen auch mal geht, ja. Klar, in einer Krisensituation wird man jetzt nicht gleich zum Rasen gehen, aber im Generellen, wenn man das immer wieder macht, kommt der Körper immer wieder runter und einfach auf oder Aufgabenbewegungen, wo wir uns bewusst sind, wie sich unser Körper anfühlt. Ja, weil dann helfen wir auch unserem Körper, unserem Gehirn, sich auf etwas anderes zu konzentrieren, als jetzt nur auf die rasenden Gedanken oder die Reaktion. So, auf jeden Fall, ich würde immer mit Atmung anfangen, ja, weil meistens ist das auch das, was wir als erstes einstellen, oder die Atmung wird sehr flach, wenn wir aufgeregt sind oder wenn wir in einem Streit sind oder sowas. Deswegen Atmung ist immer wieder, dass wir bewusst ein- und ausatmen. Ja, und das ist auch eine Art und Weise, wie wir das mit Kindern sehr, sehr einfach einüben können. Ja, also es gibt da auch wieder ganz verschiedene, dass wir mit ihnen bis 4 zählen und sie atmen ein und dann bis 8 zählen und dann atmen sie aus. So, das kann auf jeden Fall sehr viel helfen. Eine andere Art und Weise, wie immer wieder helfen kann, ist, wenn wir auch in unserem Alltag irgendwie schauen, wo dass wir einen kreativen Ausdruck finden, also irgendwas, wo wir und etwas Kreatives gestalten können, am besten irgendwas mit unseren Händen gestalten können, weil dann einfach unser Gehirn auch einmal ein bisschen mehr abschaltet von dem, was es die ganze Zeit dreht, sei es eine Sportart, sei es Malen, sei es irgendwas basteln oder mit Legos spielen oder singen oder irgendwas einfach, was uns dazu bringt, diese Kreativität ein bisschen zum Ausdruck zu bringen, weil dann auch wieder einen anderen Teil von unserem Gehirn auch wieder angespornt wird, ja. Und besonders wenn wir in starken Situationen sind, wo wir uns nicht ganz bewusst sind, was gerade passiert, dass wir uns einfach dann ein paar Dinge fragen wieder. Ich mag immer sehr gerne fragen, weil das hilft uns sehr oft, dass wir selber reflektieren können. Also, dass wir uns einfach wirklich fragen, okay, was fühle ich gerade? Bin ich jetzt eigentlich böse? Bin ich traurig? Bin ich enttäuscht? Habe ich Angst? Sehr interessant ist das oft, weil wir dann mit anderen Gefühlen die anders benennen, als was wir gedacht haben. Wir dachten vielleicht, das war nur Wut, aber eigentlich bin ich auch sehr traurig wegen der Situation. Ja, so dass wir uns einmal bewusst sind, okay, was fühle ich gerade? Welches ist ein Bedürfnis, was ich habe? Was brauche ich gerade? Wonach sehne ich mich? Was würde mir jetzt gut tun? Und dass wir dann auch wirklich unser Bestes geben, das dann auch zu erfüllen. Ja, und wenn wir sagen, okay, ich brauche jetzt eigentlich eine Pause, okay, wenn ich mir nur eine Minute nehmen kann, dann gehe ich eben in der einen Minute raus und komme danach wieder rein. Aber dass wir wirklich auch gnädig zu unserem Körper sind und dem auch eben das geben, was er in diesem Moment braucht. Oder wenn es auch ein seelisches Bedürfnis ist, ja, wenn wir vielleicht mal wieder mit jemandem uns treffen wollen oder wenn wir mal wieder alleine sein wollen, dass wir uns einfach das wirklich vornehmen und nicht einfach nur nee, wir sind alle sehr beschäftigt, ich habe keine Zeit dafür, darunter kehren, sondern dass wir uns sehr bewusst Zeit nehmen für uns selber, damit wir ja auch, es ist ja eigentlich, dient ja uns zum Guten, wenn wir reguliert sind und auch dem Nächsten, ja. Und genau, dass wir einfach immer wieder die Dinge benennen, so wie sie sind. Und besonders, wenn das Gefühle und Bedürfnisse sind und dass wir dann einfach auch versuchen, dem nachzukommen, das zu erfüllen, ja. Und ich denke, auch in diesem Bereich ist das immer ganz wichtig, was wir vorleben. Ja, wenn wir das besonders wenn ich jetzt denke, dass wir Kinder haben, die auch gucken, wie reguliere ich mich selber, ja, dass wir das einfach vorleben können und dadurch praktische Beispiele einfach zeigen, ja, ich bin jetzt auch böse, aber wenn ich böse bin, gehe ich so und so damit um. Ja, das ist ja dann auch gleich bereichernd. Genau, und zum Schluss würde ich einfach noch ein Sprichwort finden, was ich vorlesen, was ich gefunden habe. Ich kann mir leider nicht erinnern, wer die Autorin ist, aber immerhin, er sagt, um sich selbst zu führen, nutze den Kopf und um andere zu führen, nutze dein Herz. Und ich fand das einfach sehr schön, dass wenn wir uns selbst führen wollen, da gehört nämlich dazu, wie kann ich mich regulieren, können wir den Kopf brauchen, indem wir uns gerade diese Fragen stellen, die ich schon gesagt habe, aber trotzdem, dass wir das Herz nicht ganz ausschalten können. Ja, wenn wir besonders, wenn wir miteinander, weil in einem Miteinander brauchen wir das sowieso, dass wir uns gegenseitig auch unterstützen und immer wieder zur Ruhe kommen, sozusagen, ja.
0: Ja, wo wir schon von Zitate sprechen, da kam mir auch ein Zitat in den Sinn, das wir in der Schule hängen hatten, bei uns im Klassenzimmer. Da stand nämlich, ein wahrer Leiter ist der, der sich selbst zuerst führen kann, ja, und dann kann er sich um andere kümmern. Also eben auch dieser Punkt, ich passe auf mich selbst auf, damit ich anderen etwas Gutes tun kann oder damit ich auch zum Guten sein kann für andere. Ich bedanke mich ganz herzlich bei dir, Angela, für die sehr interessanten Ausführungen und Erklärungen und auch die praktischen Tipps, die du uns mitgegeben hast. Vielen Dank dafür.
1: Danke auch.

Selbstregulation bedeutet nicht, Gefühle zu unterdrücken oder immer alles unter Kontrolle zu haben. Vielmehr geht es darum, die eigenen Reaktionen wahrzunehmen, zu verstehen und Schritt für Schritt einen guten Umgang mit ihnen zu finden. Dabei können schon kleine Dinge einen Unterschied machen: bewusstes Atmen, ausreichend Schlaf, Bewegung, unterstützende Beziehungen oder ein kurzer Moment des Innehaltens. Selbstregulation ist eine Fähigkeit, die wachsen und sich ein Leben lang weiterentwickeln kann. Vielen Dank, dass Sie heute dabei waren. Wir hoffen, dass diese Gedanken Ihnen Mut machen, die eigenen Bedürfnisse bewusster wahrzunehmen und gut für sich selber zu sorgen. Bis zum nächsten Mal bei Gesundheit, Bildung und Gesellschaft.

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0: Es la hora 18 en punto. La temperatura 28 grados 8 décimas.
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1: Hallo und herzlich willkommen zu Nachrichten im Fokus heute am Freitag, den 14. August.
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1: Zum Tag des Kindes. Mehr Zeit für Spiel und persönliche Kontakte. Anlässlich des Kindertages am 16. August empfiehlt Psychologin Lies Agger Familien gemeinsame Zeit, Bewegung, Spiele im Freien und persönliche Kontakte stärker zu fördern. Auch Langeweile, Fehler und Konflikte seien wichtige Erfahrungen für die emotionale Entwicklung. Bei der Technologie gehe es nicht um ein vollständiges Verbot, sondern um einen verantwortungsvollen Umgang, damit Bildschirmzeit nicht Schlaf, Lernen, Bewegung oder soziale Kontakte verdrängt. Eltern sollten dabei klare Regeln festlegen und zugleich selbst mit einem bewussten Umgang mit digitalen Geräten als Vorbild vorangehen. Forum Achsu 500 Jahre entwickelt Zukunftsplan für Asunción. In Asunción wurde das Forum Achsu 500 Jahre gestartet, das Vertreter aus Politik, Wissenschaft, Wirtschaft und Zivilgesellschaft zusammenbringt, um die städtebauliche Entwicklung der Hauptstadt bis zu ihrem 500. Jubiläum zu planen. First Lady Leticia Ocampos betonte, dass das historische Zentrum wieder stärker von der Bevölkerung genutzt und gleichzeitig als kulturelles Erbe erhalten werden soll. Präsident Santiago Peña hob hervor, dass öffentliche Investitionen auch private Investitionen, neue Geschäfte, Hotels und Arbeitsplätze fördern könnten. Das Forum soll Erfahrungen anderer Städte einbeziehen und eine gemeinsame Strategie für Infrastruktur, Wohnraum, Mobilität, Sicherheit, Kultur und öffentliche Räume entwickeln. Reform des Energiesektors. Paraguay plant Minenministerium und Regulierungsbehörde. Die paraguayische Regierung hat zwei Gesetzentwürfe zur Reform des Energiesektors vorgestellt. Die Vorhaben sehen die Gründung eines Ministeriums für Minen und Energie sowie eine neue Regulierungsbehörde für den Elektrizitätssektor vor. Präsident Santiago Peña präsentierte die Initiativen vor Branchenvertretern und Experten. Regierungssprecher Guillermo Ranze zufolge stehen die Entwürfe online zur Debatte bereit, um Rückmeldungen aus Wissenschaft und Wirtschaft einzuholen. Ziel ist es, die Strukturen für die künftige Energieversorgung des Landes nachhaltig zu stärken.
0: Internationale Nachrichten.
1: Chile erlaubt Kontrollen von Schulrucksäcken gegen Gewalt an Schulen. In Chile ist ein neues Gesetz zur Verbesserung der Sicherheit an Schulen in Kraft getreten, das es Schulen erlaubt, Rucksäcke und persönliche Gegenstände von Schülern zu kontrollieren. Die Regierung von Präsident José Antonio Kast begründet die Maßnahmen mit zunehmender Gewalt an Bildungseinrichtungen. Im vergangenen Jahr wurden zudem 893 Fälle von Waffenbesitz an Schulen gemeldet. Das Gesetz verbietet außerdem Kleidung, die eine Identifizierung der Schüler verhindert, wobei Ausnahmen aus gesundheitlichen, religiösen oder anderen gerechtfertigten Gründen möglich sind. Kritiker warnen jedoch davor, Kinder und Jugendliche dadurch grundsätzlich unter Verdacht zu stellen. Israel und Venezuela nehmen nach 17 Jahren konsularische Beziehungen wieder auf. Israel und Venezuela haben die konsularischen Beziehungen nach 17 Jahren Unterbrechung wieder aufgenommen, nachdem in den vergangenen Wochen Gespräche zwischen den Außenministern beider Länder geführt wurden. Vereinbart wurde ein Koordinierungsmechanismus, der konsularische Dienstleistungen für Bürger beider Staaten ermöglichen soll. Die Annäherung erfolgt auch vor dem Hintergrund der israelischen Hilfe nach den schweren Erdbeben in Venezuela, bei denen im Juni mehr als 6.300 Menschen ums Leben kamen. Zudem soll die bilaterale technische Zusammenarbeit beim Wiederaufbau fortgesetzt werden. Astronomisches Spektakel. Totale Sonnenfinsternis begeistert Millionen im Norden. Eine totale Sonnenfinsternis hat am Mittwoch Millionen Menschen von der russischen Arktis über Island und Spanien bis ins Mittelmeer in Staunen versetzt. Das seltene Naturereignis, bei dem sich der Mond vollständig vor die Sonne schob und nur noch deren Korona sichtbar ließ, löste entlang des Verlaufs Begeisterung aus. Von Nordrussland zog der Kernschatten über Grönland und Island bis nach Spanien, wo er die Landschaft am späten Nachmittag verdunkelte und für spürbare Abkühlung sorgte. Auch in Teilen Nordamerikas, Westeuropas und Nordafrikas verfolgten zahlreiche Menschen das Spektakel, zumindest als partielle Finsternis.
0: Sportnachrichten.
1: U17-Fußball Südamerikameisterschaft. Paraguay zieht nach 4:1-Sieg gegen Chile ins Halbfinale ein. Die paraguayische U17-Futsal-Nationalmannschaft hat sich mit einem deutlichen 4:1-Erfolg gegen Chile vorzeitig den Einzug ins Halbfinale der Südamerikameisterschaft gesichert. Nach einem frühen Rückstand drehte die Gastgeberauswahl das Spiel im Estadio Comnebol Suma in Luque souverän und führt die Gruppe A dank der besseren Tordifferenz vor punktgleichen Venezolanern an. Im direkten Duell der beiden bereits qualifizierten Teams geht es nun um den Gruppensieg. Auch in der Gruppe B stehen mit Argentinien und Brasilien die Halbfinalisten bereits fest. UEFA Super Cup 2026. Paris Saint-Germain besiegt Aston Villa und holt ersten Saisontitel. Champions League-Sieger Paris Saint-Germain hat sich durch einen hart erkämpften 2:1-Erfolg gegen den Europa League-Gewinner Aston Villa den UEFA Super Cup gesichert. In Salzburg brachte der französische Meister das Spiel mit einer frühen Führung nach 20 Minuten in Schwung, ehe Aston Villa kurz vor dem Pausenpfiff verdient zum 1:1 ausglich. Nach dem Seitenwechsel sorgte ein entscheidender Treffer in der 61. Minute für die erneute Führung des Favoriten, die Paris bis zum Schlusspfiff verteidigte.
0: Lokale Nachrichten.
1: Am heutigen Freitag, den 14. August um 19:30 Uhr, präsentiert der dritte Kurs des Colegio Secundario Neuland das Theaterstück »Ein Chaos kommt selten allein«. Mehr Informationen hören Sie dazu von Roswitha Isaac.
2: Der Schwank mit dem Titel »Ein Chaos kommt selten allein« von Janette Botasch dreht sich um ein chaotisches Hotel, dessen geiziger Besitzer und das Personal bei der Ankunft eines anonym angekündigten Hoteltesters in Aufruhr geraten. Verzweifelt versuchen sie herauszufinden, welcher ihrer skurrilen Gäste die geheimnisvolle Testperson ist. Da das Stück im Rahmen des Deutschunterrichtes mit dem dritten Kurs einstudiert wurde, suchten wir gezielt nach einem Theaterstück, das nicht zu lang ist, aber eine abwechslungsreiche und spannende Handlung bietet und gleichzeitig genügend Rollen für die gesamte Gruppe bereithält. Ein weiterer Vorteil war, dass für dieses bereits ältere Werk keine Aufführungsgebühren mehr anfallen. Dadurch erhielt die Gruppe die Möglichkeit, den dritten Akt kreativ zu überarbeiten und an eigene Ideen anzupassen. So konnten sie ihre eigenen Vorstellungen einbringen und dem Stück eine persönliche Note verleihen, ohne den ursprünglichen Charakter der Handlung zu verlieren. Insgesamt wirken 15 Schüler an der Aufführung mit und wir empfehlen den Theaterbesuch für Zuschauer ab 12 Jahren. Es gibt eine Pause, in der Erfrischungen zum Kauf angeboten werden. Der Eintritt beträgt 20.000 Guaraníes pro Sitzplatz, egal welche Altersgruppe. Eintrittskarten sind nur am Veranstaltungstag ab 18.50 Uhr an der Abendkasse erhältlich. Sowohl die Einnahmen aus dem Kartenverkauf als auch der Erlös der Kantine kommen der Klassenreise der Abschlussgruppe zugute. Die Aufführungen finden am 13. und 14. August in der Aula auf dem Hof des Colegio Secundario um 19:30 Uhr statt. Wer kommt, bekommt nicht nur einen lustigen und amüsanten Abend geboten, sondern unterstützt gleichzeitig die Schülerinnen und Schüler vom dritten Kurs bei der Finanzierung ihrer letzten gemeinsamen Klassenreise.
1: Hinweis für die Kunden von Neuland Express. 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August bis zum 19. August Reinigungsarbeiten an den Kraftstofftanks durchgeführt werden. 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August, Schönhorst ab Mittwoch, den 12. August und Neuland ab Freitag, den 14. August. 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Sie hören den Wetterbericht für heute Freitag. Am Morgen startet der Tag leicht bewölkt bei kühlen 14 bis 16 Grad. Der Wind weht schwach bis mäßig aus Süden. Am Nachmittag bezieht sich der Himmel zunehmend und bleibt weitgehend bedeckt. Später lockert er wieder etwas auf. Die Höchstwerte erreichen mildere 19 bis 23 Grad bei weiterhin schwachem bis mäßigem südlichen Wind. Am Abend klart der Himmel auf und es wird durchgehend klar. Die Temperaturen kühlen auf bis zu 18 Grad ab und der Wind weht spürbar aus Süd. Das waren die Nachrichten für heute Freitag, den 14. August. Am 14. August feiert Paraguay den Nationalen Tag der Flagge. Das Datum wurde 1913 auf Vorschlag des Lehrerverbandes festgelegt, damit die Feierlichkeiten nicht mit dem Gründungstag von Asunción am 15. August zusammenfallen. Die heutige Flagge wurde am 25. November 1842 offiziell angenommen. Sie ist weltweit einzigartig, da sie auf Vorder- und Rückseite unterschiedliche Wappen trägt. Vorne ein Löwe mit Freiheitsmütze und der Aufschrift Paz y Justicia, hinten Palmen, Olivenzweig und Stern. Die Farben stehen für Rot Gerechtigkeit, Weiß Frieden und Blau Freiheit. Damit endet der Nachrichtenblock für heute Freitag. Ich freue mich, dass Sie mich begleitet haben und wünsche einen schönen Tag. Bis zum nächsten Mal. Auf Wiederhören.

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